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Komm schon, es ist kaum mehr was los. Ich hab Kopfweh und der DJ spielt die ganze Zeit nur so Elektrozeugs. Nicht mal was von David Guetta machte. Komm, lass uns nach Hause gehen.

auch alleine hier. Genau wie ich. Du bist mir gleich aufgefallen. Voll Laser, wie du abgehst. Leider ist hier ja gleich Feierabend. Also ich bin noch gar nicht müde. Aber vielleicht, wenn du Bock hast. Ich hab eine Wohnung gleich hier in der Nähe. Wenn du willst, wir könnten ja dort weiter tanzen. Wenn du weißt, was ich meine. Oder willst du etwa allein nach Hause gehen?

Pass mal auf, Junge. Hier ist langsam Feierabend. Also geh runter von der Tanze. Ich will nach Hause. Der Barkeeper will nach Hause. Und der DJ ist müde, hörst du doch. Mach ein bisschen halblang jetzt. Hol deine Jacke, schnapp dir deine Mädels und geh nach draußen. Also, wir sehen uns nächste Woche wieder.

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1: In Niederösterreich gibt es Mordermittlungen, nachdem eine 27-jährige Frau durch einen Kopfschuss getötet worden ist. Die Eltern der Frau haben sie leblos in ihrer Wohnung in Kottingbrunn gefunden. Laut Kurier haben die Eltern mehrere Tage lang erfolglos versucht, ihre Tochter zu erreichen. Die Ermittlungen konzentrieren sich nun auf das engere Umfeld der Verstorbenen. Passiert sein soll das bereits am 14. Mai. Aston Villa ist der Sieger der Europa League. Die Engländer setzen sich am Abend im Finale in Istanbul klar mit 3:0 gegen den SC Freiburg durch. Der österreichische Nationalspieler Philipp Lienhardt steht bei Freiburg in der Startelf, wird aber in der 61. Minute ausgewechselt. Die Facebook-Mutter Meta hat mit der Entlassung von 8.000 Mitarbeitern begonnen. Das sind fast 10% der Belegschaft. Die ersten Betroffenen sind Mitarbeiter in Singapur. 6.000 freie Stellen werden nicht neu besetzt. 7.000 Mitarbeiter sollen außerdem versetzt werden, um Posten im Bereich der künstlichen Intelligenz zu übernehmen.
2: Schönen guten Morgen heute am Donnerstag. Von Tag zu Tag wird es wärmer. Bis zu 26 Grad heute und am Wochenende sogar bis zu 30 Grad. Zwischen Tirol und dem Wienerwald ziehen schon noch ein paar Wolken durch heute, aus denen es kurz noch regnen kann. Windig bleibt im Osten.
3: Hallo zu euch ins Auto. Überblick über Österreichstraßen verläuft jetzt um die Uhrzeit sehr entspannt. Es ist nichts los. Ich wünsche euch eine gute Fahrt.
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5: Hat's gleich einmal in sich in aller Früh. Die Swedish House Mafia featuring Pharrell steht schon in der Pole Position mit One und den Start macht das Modul mit passend zum Wetter Frühlingsgefühle.

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1: Einen wunderschönen guten Morgen und herzlich willkommen im Donnerstag. Wir starten voll motiviert in einen neuen Arbeitstag. Du bist genau richtig hier bei uns auf Eurodance Express. Das ist der Wake-Up Express am 21. Mai 2026. Schön, dass du dabei bist. Ich bin die Nina und das ist Musik aus 1994 von Max.

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1: Return to Paradise. Eine super feine Nummer für den Start in den Donnerstag. Und weiter geht's mit einem Song, bei dem viele sofort mitsummen können. Aber kaum einer weiß, wie der Song oder auch der Interpret überhaupt heißt. Also aufgepasst, hier kommen die Digital Rockers mit I Believe. Schönen guten Morgen.

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Kettenkarussell am Donnerstag in der Früh hier bei uns auf Eurodance Express. Und bevor du dich jetzt auf den Weg in die Arbeit machst, gönn dir bitte noch ein richtig feines Frühstück, weil wir wissen es ja alle, das Frühstück ist die wichtigste Mahlzeit des Tages. Und dann starten wir gut gesättigt hinein in den Donnerstag mit Niklas D. featuring Renee Miller und Around the World. Schönen guten Morgen.

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versucht, ihre Tochter zu erreichen. Die Ermittlungen konzentrieren sich nun auf das engere Umfeld der Verstorbenen. Passiert sein soll das bereits am 14. Mai. Aston Villa ist der Sieger der Europa League. Die Engländer setzen sich am Abend im Finale in Istanbul klar mit 3:0 gegen den SC Freiburg durch. Der österreichische Nationalspieler Philipp Lienhardt steht bei Freiburg in der Startelf, wird aber in der 61. Minute ausgewechselt. Der Nationalrat beschließt heute die Senkung der Mehrwertsteuer auf Grundnahrungsmittel. Ab dem 1. Juli soll der Steuersatz von 10 auf 4,9% gesenkt werden. Dadurch sollen sich private Haushalte durchschnittlich 100 Euro pro Jahr ersparen. Dem Finanzministerium fehlen damit künftig aber rund 400 Millionen Euro jährlich an Einnahmen. Ungarns neuer Regierungschef Peter Madia ist heute in Wien.

0: Präsident Alexander von der Bellen.
1: Schönen guten Morgen heute am Donnerstag und spar auf jeden Fall an der aufwendigen Frisur. Heute wird es nochmal sehr, sehr windig, vor allem zwischen Niederösterreich und dem Burgenland. Es ziehen auch noch ein paar Wolken durch zwischen Tirol und dem Wienerwald. Da kann es immer wieder mal kurz regnen, aber sonst viel Sonnenschein. Es wird jetzt von Tag zu Tag wärmer, heute 26 Grad maximal. Am Wochenende Pfingsten bis zu 30 Grad sogar drinnen.
2: Hallo zu euch ins Auto. Überblick über Österreichstraßen verläuft jetzt um die Uhrzeit sehr entspannt. Es ist nichts los. Ich wünsche euch eine gute Fahrt.
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0: Der fetzt richtig rein am Donnerstag in der Früh. September mit Cry For You gibt's gleich und davor wartet noch ein richtiger Muntermacher auf dich. Das sind Big Tim, Bell Book und Candle mit Rescue Me. Oh, wow.

Schönen guten Morgen und Happy Donnerstag. Möge dein Weg in die Arbeit ohne stinkende Menschen neben dir in der U-Bahn oder im Bus stattfinden. Stattdessen gibt's bei uns all deine Lieblingshits und da dürfen die hier natürlich nicht fehlen. Das sind für dich zum Aufstehen ATC mit Around the World.

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1: Und damit schönen guten Morgen. Mega nice, dass du dich für Eurodance Express entschieden hast. Du bist mittendrin im Wake Up Express. Es geht ab in die Arbeit. 2 Tage noch, dann haben wir es schon wieder geschafft. Das Wochenende ist also quasi zum Greifen nah. Happy Donnerstag, das ist Ultranate mit Free.

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So klingt der Mai hier bei uns auf Eurodance Express. Ich hoffe, du bist gut reingestartet in deinen Donnerstag und dass es auch am Weg in die Arbeit läuft, gibt's um Punkt 8 Wetter, Nachrichten und Verkehr von meinen lieben Kolleginnen und Kollegen aus der Newsredaktion. Dann bist du up to date und bestens versorgt für deinen Start in den Arbeitstag. Begleitet wirst du bis dahin zum Beispiel von Gigi D'Agostino. Das ist bla bla bla.

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1: In Niederösterreich gibt es Mordermittlungen, nachdem eine 27-jährige Frau durch einen Kopfschuss getötet worden ist. Die Eltern der Frau haben sie leblos in ihrer Wohnung in Kottingbrunn gefunden. Laut Kurier haben die Eltern mehrere Tage lang erfolglos versucht, ihre Tochter zu erreichen. Die Ermittlungen konzentrieren sich nun auf das engere Umfeld der Verstorbenen. Passiert sein soll das bereits am 14. Mai. Aston Villa ist der Sieger der Europa League. Die Engländer setzen sich am Abend im Finale in Istanbul klar mit 3:0 gegen den SC Freiburg durch. Der österreichische Nationalspieler Philipp Lienhardt steht bei Freiburg in der Startelf, wird aber in der 61. Minute ausgewechselt. Der Nationalrat beschließt heute die Senkung der Mehrwertsteuer auf Grundnahrungsmittel. Ab dem 1. Juli soll der Steuersatz von 10 auf 4,9% gesenkt werden. Dadurch sollen sich private Haushalte durchschnittlich 100 Euro pro Jahr ersparen. Dem Finanzministerium fehlen damit künftig aber rund 400 Millionen Euro jährlich an Einnahmen. Greenpeace warnt vor alarmierenden Mengen an Mikroplastik in Babynahrung der Konzerne Nestle und Danone. In den sogenannten Quetschis, also den Kunststoff-Quetschbeuteln, sind tausende Partikel gefunden worden. Greenpeace Österreich fordert jetzt eine umfassende Untersuchung der in Österreich erhältlichen Produkte.
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3: Schönen guten Morgen heute. Am Donnerstag ein bisschen mehr Haarspray bei dem Wind heute im Osten. Schadet nicht. Von Tag zu Tag wird es aber jetzt wärmer. Bis zu 26 Grad heute schon. Viel Sonnenschein, bis zu 30 Grad am Wochenende. Aber heute und morgen stören schon noch ein paar Regenwolken. Zwischen Tirol und dem Wienerwald gibt es ein paar Regenwolken, aber sonst überwiegt auf jeden Fall die Sonne.
4: Hallo zu euch ins Auto. Überblick über Österreichstraßen verläuft jetzt um die Uhrzeit sehr entspannt. Es ist nichts los. Ich wünsche euch eine gute Fahrt.
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5: Wir starten rein in den Donnerstag mit zwei absolut legendären Songs. Numero 1, La Rue mit Bulletproof. Natürlich immer Remix von Gamper and the Donny. Und Numero 2, die Black Eyed Peas mit Rock That Body. Schönen guten Morgen.

Silver, Groove Coverage und La Bouche. Das sind die Interpreten der nächsten drei Songs. Du merkst also, du bist goldrichtig hier bei uns auf Eurodance Express. Wir wecken dich auf und begleiten dich in die Arbeit mit all deinen Lieblingshits. Also gehen wir's an, ab in den Donnerstag mit La Bouche und Be My Lover.

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0: So wecken wir dich heute auf und begleiten dich in die Arbeit. Freut mich, dass du dabei bist, hier bei uns auf Eurodance Express. Wir sorgen für mehr Spaß im Homeoffice und mehr Motivation bei dir in der Arbeit mit den besten Beats. Und ja, wenn ich beste Beats sage, dann meine ich das natürlich auch wirklich so. Bühne frei für Luna.
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1: Greenpeace warnt vor alarmierenden Mengen an Mikroplastik in Babynahrung der Konzerne Nestle und Danone. In den sogenannten Veggies, also den Kunststoff-Veggbeuteln, sind tausende Partikel gefunden worden. Greenpeace Österreich fordert jetzt eine umfassende Untersuchung der in Österreich erhältlichen Produkte. Der Nationalrat beschließt heute die Senkung der Mehrwertsteuer auf Grundnahrungsmittel. Ab dem 1. Juli soll der Steuersatz von 10 auf 4,9% gesenkt werden. Dadurch sollen sich private Haushalte durchschnittlich 100 Euro pro Jahr ersparen. Dem Finanzministerium fehlen damit künftig aber rund 400 Millionen Euro jährlich an Einnahmen. In Niederösterreich gibt es Mordermittlungen, nachdem eine 27-jährige Frau durch einen Kopfschuss getötet worden ist. Die Eltern der Frau haben sie leblos in ihrer Wohnung in Kottingbrunn gefunden.

0: der Verstorbenen passiert sein soll, das bereits am 14. Mai. Aston Villa ist der Sieger der Europa League. Die Engländer setzen sich am Abend im Finale in Istanbul klar mit 3:0 gegen den SC Freiburg durch. Der österreichische Nationalspieler Philipp Lien steht bei Freiburg in der Startelf, wird aber in der 61. Minute ausgewechselt.
1: Schönen guten Morgen heute am Donnerstag. Sonnencreme und Sonnenbrille brauchst du nicht nur heute, sondern auch das ganze lange Wochenende. Pfingstwochenende steht an, Temperaturen um die 30 Grad werden geknackt. Heute noch nicht, 26 Grad, stellenweise noch ein paar Regenwolken zwischen Tirol und dem Wienerwald. Ein bisschen windig ist es noch im Osten zwischen Niederösterreich und dem Burgenland. Aber alles in allem jeden Tag schön.
2: Hallo zu euch ins Auto. Überblick über Österreichstraßen verläuft jetzt um die Uhrzeit sehr entspannt. Es ist nichts los. Ich wünsche euch eine gute Fahrt.
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4: Ja, und dass da auf David Guetta Verlass ist, das wissen wir mittlerweile. Genau dasselbe gilt auch für Wakefield. Deshalb spielen wir dir alle beide jetzt zum Start in den Donnerstag. Schönen guten Morgen.

0: Happy Donnerstagvormittag. So klingt er, der 21. Mai. Mega nice, dass du dich heute für all deine Lieblingshits entschieden hast. Die spielen wir dir nämlich rund um die Uhr hier bei uns auf Eurodance Express. Und da kommt auch schon der nächste. Ein absoluter Evergreen von Aqua. Das ist Barbie Girl.
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Du hörst all deine Lieblingshits hier bei uns auf Eurodance Express. Falls dir da aber doch einmal was abgehen sollte, kein Problem, schick uns ganz einfach eine WhatsApp-Sprachnachricht und wir spielen dir dann deine Musikwünsche. Immer am Donnerstag von 17 bis 18 Uhr in unserer Express-Lieferung. Also heute ist es wieder soweit. Unbedingt einschalten, pünktlich zum Feierabend geht's los.

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1: Wir sind mittendrin im Donnerstagvormittag. Um Punkt 10 versorgen dich meine Kolleginnen und Kollegen aus der Newsredaktion mit den wichtigsten Infos für deinen Tag, also Wetter, Nachrichten und Verkehr, sodass du up to date bist. Und bis dahin gibt's wie immer richtig viel, richtig gute Musik.

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1: Greenpeace warnt vor alarmierenden Mengen an Mikroplastik in Babynahrung der Konzerne Nestle und Danone. In den sogenannten Veggies, also den Kunststoff-Veggbeuteln, sind tausende Partikel gefunden worden. Greenpeace Österreich fordert jetzt eine umfassende Untersuchung der in Österreich erhältlichen Produkte. Der Nationalrat beschließt heute die Senkung der Mehrwertsteuer auf Grundnahrungsmittel. Ab dem 1. Juli soll der Steuersatz von 10 auf 4,9% gesenkt werden. Dadurch sollen sich private Haushalte durchschnittlich 100 Euro pro Jahr ersparen. Dem Finanzministerium fehlen damit künftig aber rund 400 Millionen Euro jährlich an Einnahmen. In Niederösterreich gibt es Mordermittlungen, nachdem eine 27-jährige Frau durch einen Kopfschuss getötet worden ist. Die Eltern der Frau haben sie leblos in ihrer Wohnung in Kottingbrunn gefunden. Laut Kurier haben die Eltern mehrere Tage lang erfolglos versucht, ihre Tochter zu erreichen. Die Ermittlungen konzentrieren sich nun auf das engere Umfeld der Verstorbenen. Passiert sein soll das bereits am 14. Mai. Die Facebook-Mutter Meta hat mit der Entlassung von 8000 Mitarbeitern begonnen. Das sind fast 10% der Belegschaft. Die ersten Betroffenen sind Mitarbeiter in Singapur. 6000 freie Stellen werden nicht neu besetzt. 7000 Mitarbeiter sollen außerdem versetzt werden, um Posten im Bereich der künstlichen Intelligenz zu übernehmen.
2: Schönen Donnerstag mit den Wetteraussichten. Strahlender Sonnenschein, dann wieder Wolken. Heute ist ein bisschen aprilig, muss man fast sagen. Kurzer Schauer vereinzelt. Mehr Regen gibt es vom Tiroler Unterland bis zum Wienerwald. Wind kommt noch dazu bei 26 Grad maximal. Und morgen, hallo Sommer, bis zu 28 Grad. Ein Blick auf die Straßen. Wir sind in Wien auf der Franzensbrückenstraße bei der Schüttelstraße. Da ist die Ampel ausgefallen. Stau rund um den Praterstern auf der Praterstraße statt einwärts plus 20 Minuten hier. Und Tangente Richtung Graz zwischen Herstetten und dem Knoten Prater plus 15 Minuten. Sonst alles gut, gute Fahrt.
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3: Happy Donnerstagvormittag, Nina Schachinger spricht. Ich begleite dich durch deinen Arbeitstag mit all deinen Lieblingshits und den Start machen jetzt LMFAO mit Party Rock Anthem.

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1: Hallihallo, schön, dass du da bist. Nina Schachinger hier. Wir tanzen heute gemeinsam durch den Vormittag. Und wenn du uns nicht nur im Radio hören willst, sondern auch wissen magst, was wir eigentlich so treiben, wenn wir gerade nicht im Studio stehen, dann folg uns voll gern auf unseren Social-Media-Kanälen. Auf Facebook und Instagram sind wir da vertreten und würden uns sehr freuen, wenn du jetzt gleich Teil der Eurodance Express Family wirst. Bis bald im Internet und weiter geht's musikalisch jetzt hier bei uns mit einer absoluten Rakete. Dara hat den Eurovision Song Contest gewonnen und der Gewinnersong ist wirklich ein kompletter Banger. Hier kommt Bangaranga.

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Hänsel mit Jodle Hi. Es ist Donnerstag, das heißt, wir stimmen uns schon mal ein bisschen aufs Wochenende ein. Du hast das gerade schon gehört. Der Donnerstag wird ja schließlich nicht ohne Grund Kleiner Freitag genannt. Also let's fets, das ist Kate Ryan.

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2: In der Oststeiermark soll ein 64-jähriger Mann seine 59-jährige Ehefrau bereits am Sonntag erschossen haben. Der mutmaßliche Täter hat offenbar seitdem neben der Leiche gelebt, bevor er gestern Verwandte verständigt hat. Die Polizei hat ihn festgenommen, die Tatwaffe dürfte er illegal besessen haben. Die beiden großen Pandas im Tiergarten Schönbrunn haben sich ein Jahr nach ihrer Ankunft gut eingelebt und sind zum Publikumshit geworden. Die Tiere hatten eine gute Paarungszeit in diesem Frühling. Panda-Weibchen sind nur 2 bis 3 Tage im Jahr empfängnisbereit. Aston Villa ist der Sieger der Europa League. Die Engländer setzen sich am Abend im Finale in Istanbul klar mit 3:0 gegen den SC Freiburg durch. Der österreichische Nationalspieler Philipp Lienhardt steht bei Freiburg in der Startelf, wird aber in der 61. Minute ausgewechselt. In Japan gibt es bald einen Pokémon-Flughafen. Der Flughafen Noto wird sich ab Sommer Noto Satoyama Pokémon With You Airport nennen. Das Gelände wird entsprechend umgestaltet und es wird zahlreiche Pokémon-Charaktere geben.
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4: Schönen Donnerstag mit den Wetteraussichten. Der meiste Regen heute vom Tiroler Unterland bis zum Wiener Wald. Sonst mal strahlender Sonnenschein, dann wieder mehr Wolken, aber hier nur vereinzelt Schauer. Wind kommt dazu, teilweise ziemlich knackiger Wind bei 17 bis 26 Grad maximal. Und morgen, sehr, sehr freundlich, bis zu 28 Grad. Ein Blick auf die Straßen, wir sind in Niederösterreich, B17 bei Thesdorf, Sperre hier wegen eines defekten LKW, ausweichen geht über die Südautobahn. Wien noch Tangente Richtung Graz, hier Stop and Go zwischen Hirstetten und dem Knoten Prater. Sonst alles gut, gute Fahrt.
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5: Einen chilligen Donnerstagvormittag wünsche ich dir, Nina Schachinger hier und das sind Icona Pop featuring Charlie XCX mit I Love It.

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Wir nähern uns mit großen Schritten der Mittagspause. Um Punkt 12 gibt es ein kleines Update von meinen lieben Kolleginnen und Kollegen aus der News-Redaktion. Also Wetter, Nachrichten und Verkehr für deinen Donnerstag. Und bis es soweit ist, spielen wir dir wie immer die besten Beats für deinen Arbeitstag. Das sind die Venga Boys mit Uncle Chan from Jamaica. Mein Name ist Nina Schachinger. Nice, dass du da bist.

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1: In Niederösterreich ist ein Mann im Polizeigewahrsam, nachdem eine 27-jährige Frau erschossen in ihrer Wohnung in Kottingbrunn gefunden worden ist. Laut Kronenzeitung hat der 27-jährige Verdächtige die Tat gestanden. Als Motiv hat er angegeben, von der Frau, mit der er ein Verhältnis hatte, gedemütigt worden zu sein. Die Eltern der Frau mussten die Leiche am 14. Mai finden. Die Pensionen werden im nächsten Jahr um 2,95% erhöht. Das hat die Regierung heute im Zuge der Budgetverhandlungen beschlossen. Die Erhöhung liegt knapp unter der prognostizierten Inflationsrate. Der Nationalrat beschließt heute die Senkung der Mehrwertsteuer auf Grundnahrungsmittel. Ab dem 1. Juli soll der Steuersatz von 10 auf 4,9% gesenkt werden. Dadurch sollen sich private Haushalte durchschnittlich 100 Euro pro Jahr ersparen. Dem Finanzministerium fehlen damit künftig aber rund 400 Millionen Euro jährlich an Einnahmen. Die dänischen Behörden wollen den Kadaver des als Timmy bekannten Buckelwals vor der Urlaubsinsel Anholt in einen Hafen in Jütland ziehen. Noch liegt er an einem gut besuchten Strand im flachen Wasser. Die Folgen könnten nach Einschätzung der Umweltbehörde Anrainer und Touristen stark belästigen. Deshalb will man versuchen, den Wal so schnell wie möglich aufs Festland zu ziehen.
2: Schönen Donnerstag mit den Wetteraussichten. Wechselhaft und windig, Sonne und Wolken, alles mit dabei. Vom Tiroler Unterland Richtung Norden und Richtung Osten immer wieder Regen. Abseits vom Bergland nur einzelne Schauer mit dabei. Insgesamt sehr warm, 17 bis 26 Grad die Topwerte. Der Hotspot heute der Süden. Morgen im Westen und im Süden viel Sonne, sonst eher wechselhaft. Ein Blick auf die Straßen, wir sind in Kärnten, A2 Richtung Wien, zwischen Klagenfurt-Ost und Grafensteinsperre nach einem Unfall. Ausweichen geht über das Stadtgebiet und die B70. Und hei in die Steiermark, A9 Richtung Graz, zwischen Knoten Selztal und Rottenmann, plus 10 Minuten nach einem Unfall. Gute Fahrt!
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3: Mahlzeit, Nina Schachinger hier und der hier ist jetzt für alle Millennials da draußen. Sag das

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Gigi D'Agostino mit Another Way. So klingt sie, deine Mittagspause hier bei uns auf Eurodance Express. Ganz egal ob Kantine, Lieferservice oder Tupperware, wir versüßen dir die Pause mit all deinen Lieblingshits. Mahlzeit!

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Punkt 1 gibt's Wetter, Nachrichten und Verkehr für deinen Donnerstagnachmittag. Und ich sag hiermit Tschüss für heute und wünsche dir noch einen mega feinen Donnerstag. Wir hören uns dann morgen wieder ab 6 Uhr zum gemeinsamen Aufstehen. Und bis dahin, mach's gut. Mein Name ist Nina Schachinger. Baba.

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1: In Niederösterreich ist ein Mann im Polizeigewahrsam, nachdem eine 27-jährige Frau erschossen in ihrer Wohnung in Kottingbrunn gefunden worden ist. Laut Kronenzeitung hat der 27-jährige Verdächtige die Tat gestanden. Als Motiv hat er angegeben, von der Frau, mit der er ein Verhältnis hatte, gedemütigt worden zu sein. Die Eltern der Frau mussten die Leiche am 14. Mai finden. Die Pensionen werden im nächsten Jahr um 2,95% erhöht. Das hat die Regierung heute im Zuge der Budgetverhandlungen beschlossen. Die Erhöhung liegt knapp unter der prognostizierten Inflationsrate. Der Nationalrat beschließt heute die Senkung der Mehrwertsteuer auf Grundnahrungsmittel. Ab dem 1. Juli soll der Steuersatz von 10 auf 4,9% gesenkt werden. Dadurch sollen sich private Haushalte durchschnittlich 100 Euro pro Jahr ersparen. Dem Finanzministerium fehlen damit künftig aber rund 400 Millionen Euro jährlich an Einnahmen. Die beiden großen Pandas im Tiergarten Schönbrunn haben sich ein Jahr nach ihrer Ankunft gut eingelebt und sind zum Publikumshit geworden. Die Tiere hatten eine gute Paarungszeit in diesem Frühling. Panda-Weibchen sind nur 2 bis 3 Tage im Jahr empfängnisbereit.
2: Schönen Donnerstag mit den Wetteraussichten. Wechselhaft und windig, Sonne und Wolken, alles mit dabei. Vom Tiroler Unterland Richtung Norden und Richtung Osten immer wieder Regen. Abseits vom Bergland nur einzelne Schauer mit dabei. Insgesamt sehr warm, 17 bis 26 Grad die Topwerte. Der Hotspot heute der Süden. Morgen im Westen und im Süden viel Sonne, sonst eher wechselhaft. Ein Blick auf die Straßen, wir sind in Kärnten, A2 Richtung Wien, zwischen Klagenfurt-Ost und Grafensteinsperre nach einem Unfall. Ausweichen geht über das Stadtgebiet und die B70. Und Hai in die Steiermark, A9 Richtung Graz, zwischen Knoten Selztal und Rottenmann, plus 10 Minuten nach einem Unfall. Gute Fahrt!
3: Kurz nach 13 Uhr, so, rein geht's in den Donnerstagnachmittag. Ich bin die Lisa. Hi!

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1: Donnerstagnachmittag hier auf Eurodance Express. Und das heißt, heute ab 17 Uhr gibt's wieder die Stunde, in der du unser Musikchef bist. Na, die Woche waren wieder einige Wünsche am Start. Und wenn du deinen Lieblingsbanger auch auf Bestellung hören willst, dann schick uns am besten eine WhatsApp-Sprachnachricht. Die Nummer und alle Infos gibt's für dich natürlich auf unserer Homepage unter eurodance.at.
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Eurodance Express hier mit dem Rhythm of Your Life. Und der klingt bei uns sehr oft nach, ja, viel Bum Bum, gute Laune, Happy Beats. Und manchmal klingt's nach einem Mann, der uns durch die Kindheit begleitet hat. Na, diese typische Lache, wir haben sie alle ausprobiert. Der Erfinder der Ottifanten. Das ist für dich, Otto Walkes, gemeinsam mit Skiago und Jost.

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2: Die Dreijährige, die bei einem Wohnungsbrand in Wien-Otterkring schwer verletzt worden ist, ist jetzt im Spital verstorben. Ihr zweijähriger Bruder befindet sich weiterhin in Lebensgefahr. Die beiden Kinder sind nach einem Herz-Kreislauf-Stillstand reanimiert und ins Spital eingeliefert worden.

0: Als Ursache für den Brand steht laut der Polizei mittlerweile ein technischer Defekt fest. Die 24-jährige Wienerin Sinja Kraus hat sich heute erstmals für den Hauptbewerb eines Grand-Slam-Turniers qualifiziert. Bei den French Open in Paris hat sie die dritte Qualifikationsrunde souverän gewonnen. Die Auslosung für den Hauptbewerb ist am Nachmittag. Der Nationalrat hat heute die Senkung der Mehrwertsteuer auf die meisten Grundnahrungsmittel beschlossen. Ab Jahresmitte wird sie für Butter, Milch, Reis, Nudeln, Mehl, Eier und viele Gemüse sowie Obstsorten nur noch 4,9% betragen. Die Opposition hat dagegen gestimmt. Forschende aus Freiburg haben jetzt eine Antwort darauf, warum Immuntherapien bei Krebspatienten oft versagen. Der Grund, ein fehlendes Stoppsignal lässt Abwehrzellen ausbrennen. Nur 20-40% der Krebspatientinnen und Patienten sprechen daher dauerhaft auf Immuntherapien an. Die Ursache sei häufig eine Erschöpfung der Abwehrzellen durch eine zu lange Aktivierung.
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3: Das Wetterupdate für den Donnerstag. Sonne und Wolken im Wechsel. Zwischendurch auch mal ein gewittriger Schauer, vor allem nach Osten hin. Bis zu 26 Grad sind heute möglich. Jetzt wird es richtig warm, sommerlich morgen mit bis zu 28 Grad und viel Sonne. Und dann kommt dieses sommerliche Pfingstwochenende. Wir haben lokal 30 Grad und es ist fast durchgehend sonnig das Wochenende lang. Warte von den Straßen Niederösterreich B17, Sperre bei Thiesdorf in beiden Richtungen nach einem Unfall. Es gibt eine Umleitung über die Autobahn, über die A2. Linz A7 Richtung Freistadt. Arbeit nach einem Unfall beim Franzosenhausweg. Es ist eine Spur dicht, Stau zurück auf die Westautobahn. Und Salzburg A10 nach wie vor Sperre Richtung Salzburg zwischen Bischofshofen und Pasloeck wegen der Arbeiten im Brinkenbergtunnel. Ausweichstrecke Stau auf der B159. Gute Fahrt!
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4: Und ich bin die Lisa.
5: Hi.

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0: Ich erkläre hiermit diese Insel zu meinem Königreich und wir bauen einen gemütlichen Palast.
1: Das ist ein wundervolles Thema für eine Ballade.

0: So, Feierabend immer.
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dein Donnerstagnachmittag. Du hörst die Eurodance Express. Und seit ein paar Tagen ist der ESC jetzt offiziell vorbei. Halb Wien war gefühlt dort. Und solltest du, so wie ich, nicht gesehen haben, wer gewonnen hat, dann kommt hier die Auflösung. Es war Bulgarien. Die Dame heißt Dara. Und wie es der Zufall so will, passt ihr Gewinnersong wie die Faust aufs Auge bei uns in die Playlist. Ich würde sagen, du hörst einfach mal selbst rein. Bühne frei!

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0: Das Wort Nachmittagstief gibt's bei uns gar nicht. Schon gar nicht bei den Beats von No Party Dao, hast du gerade bei mir gehört. Wir sind der Sound, der dich motiviert. Und damit noch mehr Leute happy und energiegeladen durch ihr Leben laufen, erzähl's doch gerne weiter. Wenn jemand wissen will, welchen Sender du am allerliebsten hörst, dann hau's einfach raus. Wir sagen jetzt schon mal Dankeschön, dass du zu uns stehst.
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1: Eine 34-jährige Frau ist gestern in Wien-Simmering von ihrem Ehemann mit dem Umbringen bedroht worden. Der 42-jährige Mann soll die Frau während eines Streits geschlagen und gewürgt haben. Die Frau schreit laut um Hilfe, dann gelingt ihr von selbst die Flucht und sie verständigt die Einsatzkräfte. Der Mann wird vorläufig festgenommen. Deutschlands Rekordtormann Manuel Neuer kehrt 2 Jahre nach seinem Rücktritt für die Fußball-Weltmeisterschaft in die Nationalmannschaft zurück. Bundestrainer Julian Nagelsmann setzt bei dem am 11. Juni beginnenden Turnier in den USA, Kanada und Mexiko auf den 40 Jahre alten Kapitän des FC Bayern München. Der bisher als Nummer 1 vorgesehene Hoffenheimer Oliver Baumann wird kurz vor dem Start der Vorbereitungen zurückgestuft. Dritter Tormann ist Alexander Nübel. Die Regierung arbeitet derzeit intensiv an der Erstellung des Doppelbudgets für die Jahre 2027 und 2028. Denn die Budgetrede von Finanzminister Markus Matterbauer ist für den 10. Juni angesetzt. Gröbere Einsparungen dürfte es im ÖBB-Rahmenplan geben. Auch die Landwirtschaft soll einen Beitrag leisten. Die Regierung will Landwirten Privilegien bei der Rückerstattung von Sozialversicherungsbeiträgen streichen. Forschende aus Freiburg haben jetzt eine Antwort darauf, warum Immuntherapien bei Krebspatienten oft versagen. Der Grund: ein fehlendes Stoppsignal lässt Abwehrzellen ausbrennen. Nur 20-40% der Krebspatientinnen und Patienten sprechen daher dauerhaft auf Immuntherapien an. Die Ursache sei häufig eine Erschöpfung der Abwehrzellen durch eine zu lange Aktivierung.
2: Das Wetterupdate für den Donnerstag: Sonne und Wolken im Wechsel, zwischendurch auch mal ein gewittriger Schauer, vor allem nach Osten hin. Bis zu 26 Grad sind heute möglich. Jetzt wird's richtig warm, sommerlich morgen mit bis zu 28 Grad und viel Sonne. Und dann kommt dieses sommerliche Pfingstwochenende. Wir haben lokal 30 Grad und es ist fast durchgehend sonnig das Wochenende lang. Das Update von den Straßen: Niederösterreich. Die Sperre der B17 bleibt aufrecht bei Teesdorf in beiden Richtungen nach einem Unfall. Es gibt eine Umleitung über die A2. Tangente in Wien: Überlastung Richtung Kagran zwischen Gürtelausfahrt und Knotenprater. Richtung Südautobahn: Stauz zwischen Stadlau und Knotenprater. In der Steiermark auf der A9 ist der Plaputschtunnel gesperrt Richtung Slowenien bei Graz. Am besten abwarten, das soll nicht allzu lang dauern. Und auf der A9 Richtung Linz ist der Kleinalmtunnel gesperrt wegen einer Fahrzeugbergung. Ausweichen geht hier nur sehr großräumig, also leider warten. Und Salzburg A10 Richtung Salzburg, weiterhin Sperre zwischen Bischofshofen und Pasloeck. Und auf der Ausweichstrecke auf der B159 gibt's Stau. Gute Fahrt!
3: Mit dem Rhythm of Your Life durch den Donnerstagnachmittag. Wir haben es jetzt kurz nach 15 Uhr. Ich bin die Lisa. Hey!

When we were young, also als wir noch jung waren, da weiß ich jetzt nicht genau, was das heißen soll. Ne? Also ich fühle mich ja teilweise immer noch wie 15. Gut, an manchen Tagen eher wie 80, aber das tut jetzt nichts zur Sache. Eurodance Express hier mit deinen liebsten Dance-Hits nonstop am Donnerstagnachmittag. Und egal wie alt du bist, wir sind immer für dich am Start.

0: Donnerstagnachmittag. Das heißt, heute ist wieder Bestelltag bei uns.
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0: Du sagst an und wir liefern. Und gerade nach so einem langen Arbeitstag, ne, dann zu wissen, dass man seinen absoluten Nummer-1-Hit fix im Radio hört, ja, das kann schon einiges richten. Schick uns gern eine WhatsApp-Sprachnachricht und verrate uns, welchen Song wir für dich liefern dürfen. Alle Infos und die Nummer für WhatsApp findest du unter eurodance.at.

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1: Ein 54-jähriger Mann ist heute in Klagenfurt wegen achtfachen Mordversuchs zu 15 Jahren Haft verurteilt worden. Der Mann hat im September letzten Jahres in einem Lagerraum, wo Bekannte und Freunde Schach gespielt haben, Benzin ausgeschüttet und angezündet. Zwei Männer wurden schwer verletzt, weitere leicht. Das Urteil ist nicht rechtskräftig. Deutschlands Rekordtormann Manuel Neuer kehrt 2 Jahre nach seinem Rücktritt für die Fußball-Weltmeisterschaft in die Nationalmannschaft zurück. Bundestrainer Julian Nagelsmann setzt bei dem am 11. Juni beginnenden Turnier in den USA, Kanada und Mexiko auf den 40 Jahre alten Kapitän des FC Bayern München. Der bisher als Nummer 1 vorgesehene Hoffenheimer Oliver Baumann wird kurz vor dem Start der Vorbereitungen zurückgestuft. Dritter Tormann ist Alexander Nübel. Die Reform der Weisungsspitze in der Justiz ist so weit wie nie. Das betont heute die SPÖ bei der Debatte im Nationalrat. Konkret geht es jetzt um die Einbindung des Parlaments. Man dürfe nicht auf den letzten Metern ein System schaffen, wo sich die drei Gewalten nicht mehr gegenseitig

0: Widerstand gegen eine Wahl durch das Parlament. Forschende aus Freiburg haben jetzt eine Antwort darauf, warum Immuntherapien bei Krebspatienten oft versagen. Der Grund: ein fehlendes Stoppsignal lässt Abwehrzellen ausbrennen. Nur 20-40% der Krebspatientinnen und Patienten sprechen daher dauerhaft auf Immuntherapien an. Die Ursache sei häufig eine Erschöpfung der Abwehrzellen durch eine zu lange Aktivierung.
1: Das Wetterupdate: die letzten Schauer heute Abend klingen ab. Danach ist es eine trockene Nacht mit Tiefstwerten zwischen 7 und 15 Grad. Ja, und dann bricht der Sommer aus. Morgen bis zu 28 Grad, viel Sonne und auch das komplette lange Pfingstwochenende. Hochsommerlich bis zu 30 Grad und fast nur Sonne. Kurzer Blick auf die Straßen. Tangente in Wien in beiden Richtungen Überlastung. Richtung Kagran zwischen Hansonkurve und Knotenprater. Richtung Südautobahn Staus zwischen Stadlau und Knotenprater. Niederösterreich B17 bei Teesdorf. Da gibt es noch eine Unfallstelle. In beiden Richtungen immer mal wieder Stau. Steiermark A9 Richtung Slowenien. Arbeiten im Plabutschtunnel bei Graz. Ist nur eine Spur frei. Stau. A7 in Linz. Überlastung Richtung Westautobahn. Stau zwischen Hafenstraße und Knotenlinz. Auch auf der B3 staut es wieder stadtauswärts zwischen Föst und Stadeck. Und Salzburg A10, nach wie vor ist die Sperre aufrecht, Richtung Salzburg zwischen Bischofshofen und Passlegg. Auf der Ausweichstrecke auf der B159 gibt es Stau. Gute Fahrt!
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3: Ja, hi, Lisa da für dich. Let's go!

0: Sandra, die letzte Stunde vorm Feierabend, da geben wir nochmal ordentlich Gas. Und apropos Gas geben und durchziehen, wie schaut's denn aus mit der Sommerfigur? Ist deine schon ready oder noch im Werden? Wenn du gerade noch am dran arbeiten bist, wir würden dich gerne unterstützen, wenn du magst.
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0: Von 18 bis 19 Uhr jeden Montag gibt's bei uns ein gemeinsames Training. Und es müssen ja nicht immer Liegestütz oder irgendwelche Kniebeugen sein.

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1: Ja, gut, auch eine Art und Weise zu feiern. Wir bleiben nach Möglichkeit auf der legalen Seite und lassen uns von der Musik antreiben. Und hier ein kleiner Lichtblick. In circa 5 Stunden liegst du bestenfalls schon im warmen Bett. Na, oder? Geht sich das aus? 21.30 Uhr wär's dann. Ja, da kann man schon mal schlafen gehen. Oh Gott, sag mir, dass du alt wirst, ohne mir zu sagen, dass du alt wirst.

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So, die letzten Minuten vorm Feierabend. Jetzt nochmal alibihalber am PC herumklicken, dass so ausschaut, als würde man noch was tun. 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Dir einen feinen Donnerstagnachmittag.

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1: Ein 87-jähriger Mann ist gestern Abend bei einem Wohnungsbrand in Innsbruck ums Leben gekommen. Der Brand wurde durch angebrannte Speisen auf dem eingeschalteten Herd ausgelöst. Ob der Mann durch die starke Rauchentwicklung gestorben ist oder bereits zuvor einen medizinischen Notfall gehabt hat, ist noch unklar. Markus Schopkerl als Trainer zum TSV Hartberg zurück. Der 52-jährige Steirer hat heute seine dritte Amtszeit bei den Hartbergern begonnen. Er sei zuversichtlich, dass wenn man es gut aufziehe, es auch wieder eine ganz tolle Saison werde, meint er. Die heute beschlossene Mehrwertsteuersenkung auf Grundnahrungsmittel könnte zu Chaos bei der Umstellung der Registrierkassen führen. Davor warnt jetzt die Softwarefirma BMD. Gerade ältere Kassensysteme seien nicht für zusätzliche Steuersätze mit Kommastellen wie etwa 4,9% konzipiert. Es gäbe bereits erste Service-Staus. Ein neues Abnehmmittel hat in einer Studie für massiven Gewichtsverlust gesorgt. Das experimentelle Präparat des US-Pharmakonzerns Eli Lilly hat fettleibigen Patienten geholfen, in 80 Wochen durchschnittlich 28% ihres Körpergewichts zu verlieren. Das Medikament soll nächstes Jahr auf den Markt kommen.
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3: Das Wetterupdate, die letzten Schauer heute Abend klingen ab. Danach ist es eine trockene Nacht mit Tiefstwerten zwischen 7 und 15 Grad. Ja, und dann bricht der Sommer aus. Morgen bis zu 28 Grad, viel Sonne und auch das komplette lange Pfingstwochenende. Hochsommerlich bis zu 30 Grad und fast nur Sonne. Das kurze Update von den Straßen: A4 stadteinwärts am Knoten Prater in Wien, Sperre. Nach einem Unfall, Stau bereits abschwächert. Ausweichen geht über die S1 und die Tangente. A23 Richtung Kagan-Stau zwischen Hansenkurve und Knoten Prater. Richtung Südautobahn staut zwischen Stadtlau und Knoten Prater. Niederösterreich A2 Richtung Graz, Stau zwischen Knoten Vösendorf und Wiener Neudorf, 20 Minuten länger. In Linz staut es auf der A7 Richtung Westautobahn zwischen Hafenstraße und Knoten Linz. Außerdem zwischen Vöst und Steyrek auf der B3 stadtauswärts. Salzburg A10 Unfall bei Zederhaus Richtung Villach. Eine Spur nur frei, 3 Kilometer Stau. Und die A10 ist gesperrt Richtung Salzburg. Nach wie vor zwischen Bischofshofen und Passlöck. Auf der Ausweichstrecke gibt es Stau. Gute Fahrt.
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4: Kurz nach 17 Uhr und damit herzlich willkommen im Feierabend und zu unserer Eurodance Express-Lieferung. Jetzt gibt's eine Stunde lang nur das, was du vorher bestellt hast. Wir starten rein mit Gina G und Just a Little Bit. Ich bin die Lisa. Los geht's!

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1: So, der erste Musikwunsch nach dem Wochenende war mir eigentlich schon fast klar. Ich habe den Eurovision Song Contest nicht gesehen, aber der Song von der Gewinnerin Dara, der hat trotzdem seinen Weg

0: zu mir gefunden und offensichtlich auch in die Herzen von vielen anderen da draußen. Also gibt's ihn jetzt für dich. Das ist der ESC-Gewinnersong aus 2026.
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1: Weiter geht's, der nächste Musikwunsch an diesem Donnerstagnachmittag. Und wir haben vorher schon mal drüber gesprochen, es ist egal, wie alt du bist. Ja? Wir sind immer für dich am Start. Und die Sprachnachricht, die wir zum nächsten Songwunsch bekommen haben, die zeigt wieder mal, früh übt sich.
2: Hallo, ich bin Toto von Eurodance Express und ich habe Sailor Moon und sage das Zauberwort auf Eurodance Express hier.
1: Mein Gott, wie entzückend. Ja, spielen wir dir natürlich gerne. Sag das Zauberwort.

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1: Es gibt ja nicht viele Dinge im Leben, auf die man sich wirklich verlassen kann. Aber nach dem Musikwunsch von Werner kann man bei uns die Uhr stellen. Der hat auch den Eurovision Song Contest gesehen und ja, war vom Gewinnersong auch sehr angetan. Aber der Werner sagt, da war noch ein anderer Song, der taugt mir fast noch mehr. Lieber Werner, dein Wunsch ist uns Befehl. Das ist Felicia für dich.
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1: Ein 87-jähriger Mann ist gestern Abend bei einem Wohnungsbrand in Innsbruck ums Leben gekommen. Der Brand wurde durch angebrannte Speisen auf dem eingeschalteten Herd ausgelöst. Ob der Mann durch die starke Rauchentwicklung gestorben ist oder bereits zuvor einen medizinischen Notfall gehabt hat, ist noch unklar. Die heute beschlossene Mehrwertsteuersenkung auf Grundnahrungsmittel könnte zu Chaos bei der Umstellung der Registrierkassen führen. Davor warnt jetzt die Softwarefirma BMD. Gerade ältere Kassensysteme seien nicht für zusätzliche Steuersätze mit Kommastellen wie etwa 4,9% konzipiert. Es gäbe bereits erste Servicestaus. Markus Schopkerl als Trainer zum TSV Hartberg zurück. Der 52-jährige Steirer hat heute seine dritte Amtszeit bei den Hartbergern begonnen. Er sei zuversichtlich, dass wenn man es gut aufziehe, es auch wieder eine ganz tolle Saison werde, meint er. Ein neues Abnehmmittel hat in einer Studie für massiven Gewichtsverlust gesorgt. Das experimentelle Präparat des US-Pharmakonzerns Eli Lilly hat fettleibigen Patienten geholfen, in 80 Wochen durchschnittlich 28% ihres Körpergewichts zu verlieren. Das Medikament soll nächstes Jahr auf den Markt kommen.
2: Das ist ein richtiger Frühlingsfeierabend. Eine kleine Regenwolke gibt's in der Steiermark. Da kann es zum Beispiel im Mürzzuschlag immer wieder kurz regnen. 15 Grad auch dort nur. Ansonsten aber sehr mild. 22 bei euch in Klagenfurt, 24 in Bregenz und 22 in Wien. Und es geht noch wärmer. Morgen viel Sonnenschein bis zu 28 Grad und am Wochenende Hochsommer. Das tut sich auf den Straßen am Donnerstag. Feierabend. Wiener Vierstadt einwärts. Am Knotenprater ist die Unfallstelle zwar geräumt, der Stau

0: stadtauswärts und auf die Umfahrung Traun bei Haid. B3 Donaustraße stadtauswärts, Stau zwischen der Fürst und Steyreck vor einer Baustelle, 20 Minuten plus. Und Salzburger 10 Richtung Salzburg zwischen Bischofshofen und Pasloeck, Sperre wegen Arbeiten. Brandenbergtunnel, hier geht's über die B159 für euch weiter. Auf der Ausweichstrecke gibt's aber Stau und 30 Minuten Zeitverlust. Gute und sichere Fahrt.
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2: Kurz nach 18 Uhr haben wir es. Schön, dass wir den Donnerstagabend gemeinsam verbringen. Lisa am Start für dich. Hey!

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Alles, was du willst und brauchst für einen Donnerstagabend, gibt's hier auf Eurodance Express. Oder sagen wir zumindest den passenden Sound. Und der kommt jetzt aus 2001. Milky für dich mit Just the Way You Are. Die Version von David Guetta aus diesem Jahr, die schwirrt auch bei uns in der Playlist herum.

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1: In Neunkirchen sind bei Untersuchungen von Schotter an drei Stellen geringe Mengen Asbest festgestellt worden. Das belastete Material wird noch heute fachgerecht entsorgt. Als Vorsichtsmaßnahme sollen alle Kreisverkehre, Spielplätze und Schotterwege auf augenscheinlich belastetes Material kontrolliert werden. Im Kampf um den letzten Europacup-Startplatz empfängt die SV Ried morgen den SK Rapid im Playoff-Final-Hinspiel der Fußball-Bundesliga. Während man in Ried von Bonusspielen spricht, geht es für die Wiener um das Retten einer wenig zufriedenstellenden Saison. Die Kollektivvertragsverhandlungen in der Gastronomie und Hotellerie sind auch in der dritten Runde ohne Ergebnis geblieben. Die Arbeitgeber haben zuletzt 3% mehr Lohn und Gehalt angeboten. Die Gewerkschaft fordert aber mindestens 3,6%. Ein neuer Verhandlungstermin wurde noch nicht bekannt gegeben. Ein neues Abnehmmittel hat in einer Studie für massiven Gewichtsverlust gesorgt. Das experimentelle Präparat des US-Pharmakonzerns Eli Lilly hat fettleibigen Patienten geholfen, in 80 Wochen durchschnittlich 28% ihres Körpergewichts zu verlieren. Das Medikament soll nächstes Jahr auf den Markt kommen.
2: Es ist überall trocken im ganzen Land. Der Regen hat sich verzupft und überall gibt es auch noch ein bisschen Restsonne, ein paar harmlose Wolken. Oberösterreich, Salzburg und Kärnten. 22 Grad sind es in Wien, 20 in Linz und 20 auch in Innsbruck. Morgen geht es noch wärmer weiter, bis zu 28 werden das und am Wochenende hochsommerlich heiß. Das tut sich auf den Straßen am Donnerstagabend. Wiener 23 Richtung Pagan. Stau noch zwischen dem Absbergtunnel und dem Knoten Prater. A23 Richtung Südautobahn. Stau zwischen Stadlau und dem Knoten Prater. Stau auf der A22 stadteinwärts ab dem Tunnel Kaisermühl. Steiermarker 9 in beiden Richtungen bei Schwarzelsee. Stau wegen Überlastung und Blockabfertigung. Vor dem Klabutschtunnel 20 Minuten plus. Und Salzburger 10 Richtung Salzburg. Zwischen Bischofshof und Passloeck. Sperre wegen Arbeiten im Brandenbergtunnel. Für euch geht es über die BR159 weiter, aber auch hier Stau und 30 Minuten plus. Sichere Fahrt.
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3: Rein in die neue Stunde mit einem der größten Dance-Hypes. Das ist für dich Kylie Minogue mit Can't Get You Out of My Head. Lisa am Mikro für dich. Schön, dass du da bist.

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So ein kleiner Shimmy-Shake am Abend ist doch einfach das Beste. Also den Stress vom Tag abschütteln, sonst nimmst du den nur mit ins Bett und da braucht ihn wirklich niemand. Dir wünsche ich jetzt noch einen feinen Donnerstagabend. Wir hören uns morgen Nachmittag wieder. Bis dahin, keep dancing, Bussi und Baba. 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
1: Ein 42-jähriger Mann ist heute in Wien zu 18 Jahren Haft verurteilt worden. Er soll im letzten November seinen 54-jährigen Mitbewohner in einer betreuten Wohneinrichtung für Suchtkranke in Wien-Meidling mit einem Jagdmesser niedergestochen haben. Das Opfer hat überlebt. Der Täter wird in einem forensisch-therapeutischen Zentrum untergebracht, da er laut Gutachten eine Gefahr für andere darstellt. Im Kampf um den letzten Europacup-Startplatz empfängt die SV Ried morgen den SK Rapid im Playoff-Final-Hinspiel der Fußball-Bundesliga. Während man in Ried von Bonusspielen spricht, geht es für die Wiener um das Retten einer wenig zufriedenstellenden Saison. Die Kollektivvertragsverhandlungen in der Gastronomie und Hotellerie sind auch in der dritten Runde ohne Ergebnis geblieben. Die Arbeitgeber haben zuletzt 3% mehr Lohn und Gehalt angeboten. Die Gewerkschaft fordert aber mindestens 3,6%. Ein neuer Verhandlungstermin wurde noch nicht bekannt gegeben. Die Ebola-Epidemie weitet sich aus. Laut der Weltgesundheitsorganisation gibt es im Kongo und in Uganda fast 600 Verdachtsfälle und mehr als 130 vermutete Todesfälle. Einige Dutzend Fälle wurden bisher im Labor bestätigt. Die WHO geht davon aus, dass die tatsächliche Zahl deutlich höher liegt, weil nicht alle Krankheitsfälle gemeldet werden.
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3: Ich kann es wirklich nicht glauben, wenn ich mir da die Wetterkarte anschaue und aufs Pfingstwochenende schaue. Irgendwie habe ich in Erinnerung, dass es zu Pfingsten immer irgendwie verregnet und schlechter war. Aber dieses Pfingsten wird in die Geschichte eingehen. Es wird hochsommerlich mit 30 Grad am Wochenende. Morgen schon 28 und viel Sonnenschein. Aktuell hat es 19 Grad in St. Pölten und 20 bei euch in Innsbruck. Eine Meldung ist noch übergeblieben auf den Straßen, und zwar eine Grenzwartezeit. Steiermark A9 Richtung Slowenien. Bei Spielfeld dauert es 30 Minuten länger. Ansonsten läuft sichere Fahrt.
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